Nicht jedermann ist einfach nur nett. Es gibt auch böse Jungs und richtig böse. Man weiß schon mal gar nicht, so eine Tüte durch, der die Schlips und Krogen anhat, oder wie ist das so? MSG hat den zumindest mal einen Song wird mit, nämlich Bad Boys und Acharan. Der hat wieder mal einen ganz lüten Tipp, wie man sich mit uns und während der Sendung noch holen könnte. Das schön, mal anhören.

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Und das ist, hört sich nicht nur so einfach an, das ist auch so einfach, von daher, ne? Einfach so mucken, wie hey, das immer so einfach wie Brezel backen. Ja, wenn du kein Bäcker bin, könnte ich das gar nicht beurteilen. Vertellt der Lü, aber ob das wirklich einfach ist, man weiß das nicht. Auf jeden Fall, man kann sich da während der Sendung mit mir unterholen, das möchte nicht nur über die Musik wählen, das können auch andere Themen wählen, das geht nebenbei auch ganz fein. Ja, oder dann Achami ist dann der Willi Wuff auch wieder im Stream, der ist auch jetzt dort, da kann man sich wieder fein unterholen. Also von daher, habt ihr was nebenbei, ihr mögt nicht nur Tau hören, man kann sich mit uns, ja, über was anderes unterholen. Von daher, jetzt ist der richtige Titertau und weil ich den nächsten Song so fein versappelt habe, muss ich nichts von Fern an. Dazu passt nämlich Angry Mamsie mit Now is the Time.

Ja, und wenn man überlegt, man kann uns weltweit hören über den Stream bei Radio Regentour, ist das nicht wunderbar? Und wenn man so lücht, so, ja, und der anderen sieht, wie geht er denn quer durch? Nee, wir habt da was oben, der gemuckt hat uns ganz einfach. Nickelback hebt sich mal darüber Gedanken und wunderbaren Songbook mit Satellite und ach, da hab ich, ja, vor kurzem mal beim Auto führen so einen richtigen Klassiker gehört, so einen alten Song von Iron Maiden, den hab ich ewig lang nicht mehr gehört und ist dann wirklich so, ja, wir haben Ohr hängen blieben, weil er zum einen beten ruhiger ist und beten anders, als was man sonst so kennt, dann kommen sie nämlich nur Satellite mit Prodigal Son.

Vor Kotten habe ich beim nächsten Song neues noch mit einer Kollegin hier bei Radio Regenzug geschnackt und wir haben dann gesagt so, eigentlich ist das ein wunderbarer Song. Und da habe ich überlegt so, den habe ich schon lange nicht mehr spielt, ich höre den sehr gern, dann ist er eigentlich ja wieder dran. Dennoch überlege ich, wenn das so wenig ist, wer soll das denn putzen? Ich wollte das nicht, besonders die streichende Seltmann-Job. Na, wovon ich schnackt, wenn die meisten schon. Von daher muss ich nochmal von führen an. Nun kommt Linkin Park mit Castle of Glass.

Mit dem nächsten Song, zumindest so wie ihr Hayden Died, da fällt mir mal ein, das ist so ein Satz, den sich mal viele Lüde irgendwo hinführt. Ganz weg, dass man sie nicht mehr wehrsehen, da hätte auch kaum schreiben können oder was auch immer. Zumindest ist das doch mal so wen. 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Bad English, der habt dann einfach gedacht, dann muck wieder mal einen Song, du Tiers. Forget Me Not.

Im nächsten Song überlege ich immer, vielleicht ist das Motto wie, ne, dessen wie nicht trinken da, dessen Lied ich singen da, oder was auch immer Liter Forte mit Made hat. Der Song heißt Run With The, und dann kommt ein Dollar-Tiegen. Damit man mal genau hinhören, der Song an sich ist einfach wunderbar mogt. Hier kommt er.

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Ich muss mich auch nächstes Mal bei Willi-Wuff entschuldigen. Ich löf, das geht ein Lütbeten rüber. Ach, ich hab mir wieder so ein Lütbeten verloren beim Sabbeln. Vielleicht ist das passiert, wovon der nächste Song handeln da. Nun kommt Aventasia mit Lost in Space.

Ich bin schon nur so ein Mensch, der sich für die Denkendheit und vielleicht passt das auch gerade den einen oder anderen überhaupt nicht, aber das ist mir auch eigentlich schiedigol, weil ich bin nur so ein Mensch, der immer sagt, mit den Wölfen heulen ist das richtig und ich läuf auch wie ein Nachfolgerhüt. 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

0: Josephine Busch aus Pankow.
1: So, und der eine oder andere wird nur sagen, ja, hätte er doch auch mit der Jennifer Weiss von Jennifer Rostock zusammen gesungen. Richtig, hätte er auch. Und ich mir Tau geben, die Version habe ich als erstes überlegt, aber dann habe ich mir mal die beiden anhört. Und zumindest für mich hätte die Version, die ich nur hüt in der Sendung mit drin, ich halt einfach wieder gefunden. So, zwei Songs habe ich noch und dann ist hier für Sie Dua unser Willi Wurf mit Dunkel ist die Nacht. Ich kicke mal ihm rüber, oh, er scheint ganz zufrieden zu sein mit seiner Playlist. Aber um sie schon mal so ein Lütbeten um Geschmack zu bringen, habe ich nochmal einen Song gerufen. Solche hier sind Kiss mit Dark Light.

So, nun sage ich schönen Dank fürs Tauchen. Das hat mir richtig viel Spaß gemacht, hier senden zu treppen. Ich hoffe, das hat Jean Ludwig Ihnen gefallen. Schönen Dank Richtung Stream und auch schönen Dank Richtung Chat. Und nur einfach dranbleiben, damit wir das Motto hier bunt wieder leben und so schaltet auf wen. Und so ist auch die nächste Sendung Dunkel ist die Nacht. Diese Sendung ist vorbei. Dann hören wir mal ab mit Great White und All Over Now. Tschüss.

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Vielen Dank. So, das war ja jetzt ganz schön wütend. Jetzt brauchen wir wieder ein bisschen Ruhe rein, ja? Bevor ihr mir völlig ausrastet, das geht ja nicht. Dass ihr jetzt irgendwie...

Ja, moin und hallo zusammen. Ich begrüße euch ganz herzlich zu einer neuen Ausgabe meiner Sendung. Ich wünsche euch wie immer viel Spaß in der nächsten Stunde und ich lege auch gleich los mit Peter Frampton und Hold Tight.

Late Night Street Fight. Ja, das war ein Blue Oyster Cult von ihrem aktuellen Album Ghost Stories. Der nächste Song kommt von Andrew Gold und heißt Gambler. Viel Spaß!

Best Day Ever. Ja, das war Blondie. So, jetzt kommen wir zur Rubrik Raritäten bei Radio Regentrude. Und zwar geht's heute um einen Song von Genesis, den man, ich glaube, nahezu nie im Radio hört. Aber hier machen wir es möglich. Der Song heißt Driving the Last Spike. Und ich habe für euch die 10 Minuten Live-Version rausgesucht. Viel Spaß!

Ja, Hammersong, ein richtiges Epos. Ihr hört die Sendung Hoddys Rock and Blues Corner hier bei Radio Regentrude und weiter geht's jetzt mit David Lee Roth und Stand Up.

Devil in Me, das waren The Dirty Denims von ihrem aktuellen Album Party On. Ja, ich glaube, da kann jede Party froh sein, einen solchen Song zu haben. Und weiter geht's jetzt mit Snakebite, My Burning Love.

Arcado waren das von ihrem aktuellen Album Open Sea, hörten wir Rising High. Der nächste Song heißt Too Old for This und kommt von Palace.

Green Day, The American Day is killing me. American Way natürlich. Ja, das war's auch schon wieder von mir für heute. Ich bedanke mich fürs Zuhören. Bleibt auf jeden Fall dran. Hier geht's gleich bei Radio Regentrude mit der nächsten Sendung. Wie immer, richtig cool weiter. Ja, ich freue mich, wenn ihr beim nächsten Mal wieder mit dabei seid, wenn es heißt Holly's Rock and Blues Corner. Und mein letzter Song für heute kommt von Mötley Crüe, heißt Kickstart My Heart und ich sag Ciao.

0: Ich gehe mal eine Runde spazieren. Will einer mit?
1: Ey, Gickel, sag mal, geht's noch? Bei dem Wetter? Hast du mal vor die Tür geguckt?
0: Wieso?

Ja, hallo und herzlich willkommen. Hier ist sie wieder, die neue Ausgabe der Radiothek hier auf Radio Regentrude. Wie immer bunt gemischte Musik aus allen möglichen Richtungen. Auch die Jahrzehnte werden wieder kreuz und quer sein. Da sind so einige dabei, 70er, 80er, 90er. Und wir fangen sogar an heute mit ganz aktueller Musik aus den aus dem Jahr 2025, also aus dem letzten Jahr. Naja, dann wollen wir da mal loslegen. Ne? Ich habe wieder was gefunden. Es geht ums Autofahren und Musik. Mehr dazu dann später. Ich wünsche euch erstmal viel Spaß beim Zuhören. Am Mikrofon für euch, der Thorsten. Hallo.

0: Einfach nur der Titel How und das Ganze von NM Style und Bartolo Fiorillo, ja, italienisch müsste man können. Ein italienisches Produzentenduo, die diesen Titel praktisch zusammen gemacht haben. Und ich muss sagen, ja, doch was Richtiges für die Tanzfläche. Ne? Und wenn man da so ein bisschen reingehört hat in den Titel, da kam irgendwie ein Lied durch aus den 90ern. Ne? Das hieß, glaube ich, Don't Push It oder so, jedenfalls von den Bucketheads. Das war auch ein riesen Disco-Knaller in den 90ern. Ja, und begonnen haben wir die Radiothek heute mit Tenzil. Want Me, ein DJ aus Polen ist das, Tenzil. Ihr habt die Radiothek auf Radio Regentrude und wir wechseln ein wenig die Musikrichtung. Wir kommen in die Richtung, ja, schwing die Gitarre, Junge, und gib dein Bestes. Nämlich zu ZZ Top. Die hat 1974 einen Riesenhit, den wir gleich hören. Der Text des Liedes handelt von einem Bordell außerhalb der Stadtgrenze von La Grange mit dem Namen Chicken Ranch. Oh weia, ja, das Bordell existierte bereits rund 100 Jahre und es war dort Tradition, dass Väter mit ihren Söhnen dorthin gingen, damit diese ihre erste Erfahrung machen konnten. Ja, und geleitet wurde das Etablissement zur Zeit der Entstehung des Liedes von einer Miss Edna, die von allen respektiert wurde. Verboten waren Fluchen oder der Konsum von alkoholischen Getränken. Ja, sehr merkwürdig. Nun ja, hören wir mal rein. Ein alter Titel von ZZ Top, La Grange aus dem Jahre 1974.
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Jawohl, das war wohl einer ihrer größten Hits, Always the Sun, die Stranglers in der Long Version, wie es so schön heißt. Das Ganze aus dem Album Dreamtime und das Ganze aus dem Jahre 1986. Ihr hört die Radiothek hier auf Radio Regentrude. Ja, es gibt ja Dinge, man könnte es ja, man fährt so fröhlich auf der Straße und das Radio spielt und oder man hört da, was weiß ich, irgendwelche Musik von MP3-Stick oder. Jedenfalls, man singt da so fröhlich mit, ne? Aber in Mumbai braucht man das gar nicht. Dort gibt es nämlich eine sogenannte Musikstraße. Aber diese Musikstraße treibt leider die Anwohner in den Wahnsinn. Und was als wirklich innovative Verkehrsidee gedacht war, sorgt in der Millionenmetropole Mumbai wirklich für wachsenden Frust. Auf einem 500 Meter langen Abschnitt der neu eröffneten Coastal Road ertönt bei jeder passenden Autofahrt der Oscar-prämierte Hit Jai Ho aus dem Film Slumdog Millionär. Nun ja, möglich macht das natürlich ein spezieller Straßenbelag. Da werden die Rillen entsprechend in den Asphalt gefräst und dann ist das praktisch wie eine Schallplatte, die man abspielt. Ja, fahren die Autos mit 70 oder 80 Stundenkilometer darüber, entstehen Vibrationen, die die Melodie halt erklingen lassen. Wer zu schnell fährt, spürt dagegen unangenehme Erschütterungen und soll dann so automatisch abbremsen. Die Behörden verkaufen das Projekt als Mischung aus Ingenieurskunst, Unterhaltung und vor allen Dingen ja auch als Sicherheitsmaßnahme. Aber bei den Anwohnern im Nobelviertel Breach Candy, Wohnort von Bollywood-Stars zum Beispiel und anderen Prominenten, kommt diese musikalische Innovation alles andere als gut an. Denn mehr als 650 Familien haben inzwischen eine formelle Beschwerde eingereicht und es wäre ein aufdringlicher Hintergrundlärm, der erheblichen Stress verursachte. Nun ja, die Melodie dringt in Wohnungen ein. Viele hielten sich inzwischen tagsüber auch dann in der Wohnung auf und mussten die Fenster schließen, um diesem Dauersound zu entgehen. Ja, auf jeden Fall 1,6 Milliarden Dollar hat das teure Projekt verkürzt. Die Fahrzeit zwischen zwei Orten von 45 auf rund 10 Minuten immerhin. Teures Projekt, aber die Fahrzeit ist verkürzt. Aber dennoch, Kritiker bemängeln, dass vor allem wohlhabende Autofahrer profitieren, während Millionen Menschen weiterhin in überfüllten Bussen und Zügen unterwegs sind. Nun ja, vielleicht ist es dann doch sinnvoller, gute Musik im Radio zu hören im Auto und dazu selber zu singen. Ist vielleicht wirklich sinnvoller.

Showdown! Hazy Fantasy aus dem Jahre 1982. Ja, John Wayne ist Big Leggy. Und das Lied war wirklich eine Mischung aus politischer Satire und sexuellem Humor und verwendete auch Texte im Stil von Kinderreimen. Und Hazy Fantasy war wirklich ein Advantage New Wave Pop Projekt, also nur ein Projekt, das Anfang der 80er Jahre aus der Londoner Street Art Szene der sogenannten Blitz Kids hervorging. Die Musik der Gruppe verband Reggae, Country und Electro mit politischen und soziologischen Texten, die als Kinderreime verpackt waren. Warum auch nicht? Aber wie gesagt, diese Gruppe war nie so präsent und man hat nicht viel von ihnen gehört. Ja, und davor natürlich Ugly Kid Joe, Everything About You aus dem Jahre 1992. Ihr hört die Radiothek hier auf Radio Regentode. Beim nächsten Titel geht es einfach darum, eine Band, die nur einen Hit hatte, aber auch wirklich nicht sehr bekannt war. Es geht um die Gruppe BB&Q Band und aus dem Jahr 1981 der Brooklyn, Bronx and Queens Band heißt die Gruppe komplett. Und die hatte wirklich nur eine Single und die hören wir jetzt. Und das war ihr eigentlich bester Titel, den sie hatten. Und mehr kam dann leider auch nicht. Hier sind BB&Q Band mit On The Beat aus dem Jahre 1981.

Ja, auch diese Gruppe erkennt man ja immer wieder, ne? Ace of Base, Voulez-vous danser, ja, oder Dancer, wie auch immer. 1992 war das ja, und die Gruppe feierte natürlich in den 90er Jahren Riesenerfolge, weltweite Erfolge, besonders natürlich die Single All That She Wants. Und 1992 katapultierte dieser Titel dann die Mitglieder Jonas, Malin, Jenny und Ulf an die Spitze der Charts. Ja, ihr hört die Radiothek hier auf Radio Regentrude. Die nächste Interpretin ist auch keine Unbekannte. Auch sie hat viele, viele Hits gehabt. Die Rede ist von Donna Summer. Wir hören sie jetzt mit einem Titel, der nicht so oft zu hören ist, aber auch klasse ist von ihr. Love's Unkind.

Ja, und das war's dann leider schon wieder. Das war die Radiothek hier auf Radio Regentrude. Ich bedanke mich bei euch fürs Zuhören. Wir hören uns demnächst dann schon bald wieder und bis zum nächsten Mal wünsche ich euch allen eine gute Zeit und tschüss. Bis zum nächsten Mal, sagt der Thorsten.

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Gerade für euch hier auf dem Stream zu hören, Four Strings, das legendäre niederländische Musikprojekt, ist zurück mit Acid Face. Und damit herzlich willkommen hier auf Radio Regentrude. Und heute haben wir etwas ganz Besonderes für euch im Programm, nämlich ein Special. Es gibt 2 Stunden Musik von unserem internationalen Bemusterungspartner, in diesem Falle von CO2 Promotion, und an dieser Stelle ein ganz, ganz herzliches Dankeschön in eure Richtung für die wundervollen Titel, die wir immer wieder hier für unsere Sendungen von euch zugeschickt bekommen. Es macht jedes Mal riesig Spaß, ja, und natürlich genauso viel Spaß, die Sachen dann unseren Hörern zu präsentieren. Ein kleiner Hinweis noch in eigener Sache: Im Sendeplan war für diese Sendung ein Teamkollege vorgesehen, der aber leider sehr kurzfristig jetzt für heute absagen musste, und deswegen bin ich hier eingesprungen, eure Dino Lady, also für euch heute hier in dieser Sendung. Und ja, 2 Stunden Musik von CO2 Promotion. Wenn ihr mal schauen möchtet, https://www.co-2.ch. Da findet ihr einige Informationen und natürlich auch vieles zu den Releases, von denen wir auch hier heute einige in der Sendung haben. Ich wünsche schon mal ganz viel Spaß hier mit dieser heutigen Show, und ich hoffe sehr, dass die Musik, die ich für euch rausgesucht habe, hier aus dem reichlichen Angebot von CO2 Promotion, dass es euch gefallen wird. Four Strings, die haben den Anfang gemacht, ja, und weiter geht es jetzt mit einem Künstler, der hier einen zeitlosen Klassiker in einer völlig neuen Version bringt. Das Original, das stammt von Albert Hammond übrigens, aus dem Jahr 1972 schon. Und hier kommt ein schillerndes neues Gewand, das deutsche DJ-Duo Exit Jorik Burmann ist auch dabei, ja, und die haben sich des Klassikers angenommen, ja, und ihr ahnt wahrscheinlich schon, welcher Titel jetzt gleich zu hören sein wird, nämlich It Never Rains in Southern California.

Ja, Albert Hammond hat da wirklich etwas Zeitloses geschaffen, was man immer wieder hören kann, wie man gerade ja auch hier bei diesem Titel gehört hat. Richtig schick gemacht, finde ich. Und wenn man sich überlegt, dass der Titel schon reichliche Jahre auf dem Buckel hat, immerhin, wie vorhin schon erwähnt, von 1972, ja, dann ist es doch hier eine ganz, ganz tolle Version, mit der wir hier diesen Titel gerade gehört haben. Ja, und die beteiligten Musiker hier, das deutsche DJ-Duo Exit, die ich ja gerade vorhin schon auch vorgestellt habe, ja, die haben mit ihrer Version Dancing in the Moonlight einen Durchbruch erzielt und die haben sich hier für diesen Titel zusammengetan mit dem niederländischen Singer-Songwriter Jorik Burima, der übrigens auch einen großen Hit hatte, nämlich Starlight. Da war er sogar mit einer goldenen Schallplatte ausgezeichnet worden. Und ja, wir haben sie gerade hier gehört mit diesem Klassiker. Ich habe übrigens in dieser Sendung noch mehr Titel von der Sorte aus dem Körbchen mit Songs, die wir alle irgendwann irgendwo mit Sicherheit schon mal gehört haben. Ja, und jetzt gibt es etwas ganz Besonderes, nämlich ein deutsch-bulgarisches Platinum-Musikprojekt rund um Alexander Hitmaker. Und ja, er hat eine ganz großartige Musikerin an seiner Seite, nämlich die legendäre New Yorker Ikone Amanda Lapouri, die er hier gewinnen konnte für diesen Titel. Und der Titel an sich ist auch was Besonderes, denn der bringt das 90er Jahre Eurodance-Feeling zurück. Lauscht einfach mal. Ich habe für euch rausgesucht und aufgelegt. Iconic Intro.

Story of My Life gerade gehört, Alexander. Ja, und das waren natürlich sehr bekannte. Es gibt aber auch Nachwuchs und der ist natürlich auch in dieser Musikrichtung sehr wichtig. Ein junges polnisches Musikprojekt habe ich euch mitgebracht. Richtig frisch, richtig neu, richtig tolle Klänge hier. Die haben übrigens bereits im letzten Jahr ein Album auf CO2 Promotion rausgebracht. Von wem rede ich? Edwin Tuner. Und von denen gibt es Your DJ Drop It. Na, da werden wir dieser Aufforderung doch gleich mal nachkommen.

Die Fußball-WM ist zwar gerade zu Ende gegangen, aber auch dafür gibt es natürlich immer wieder richtig klasse Titel. Und einen davon, den möchte ich euch natürlich nicht vorenthalten, denn hier sind beteiligt Alex Marc van Damme und Alex Megan gemeinsam. Die haben sich hier etwas ganz Besonderes einfallen lassen. Bang the Drum.

Wir besteigen mal unsere virtuelle Zeitmaschine und katapultieren uns einige Jahre zurück in eine Zeit, ja, da gab es noch richtig schicke Rockmusik, nämlich in den November 1971. Damals wurde als zweite Single ausgekoppelt aus dem Album Who's Next, der Titel, der im Original dem hier, den wir gleich hören werden, zur Verfügung stand bzw. als Original diente. Eine wundervolle Rockballade, die zu den bekanntesten Songs der Gruppe The Who zählt. Gecovert wurde es natürlich reichlich und häufig, unter anderem von Limp Bizkit, die auch die bis dato bekannteste Coverversion abgeliefert haben. Naja, ihr wisst natürlich längst, was jetzt kommt, nämlich Behind Blue Eyes, aber eben nicht von The Who, sondern von Empress. Und genau den Titel hören wir jetzt. Viel Spaß!

Gehört das CO2 Promotion Special hier auf Radio Regentrude und da kommen wir zu einem Titel. Ja, der beschäftigt sich mit dem Gefühl, wenn man so kurz vor dem Aufgeben ist und eigentlich, ja, man möchte eigentlich aufgeben, aber aufgeben ist keine Option. Ja, und dann kommt so irgendein Schubser aus der richtigen Richtung und man tankt neue Energie, die einen daran erinnert, dass es doch weitergehen kann, wenn man einfach nochmal fester zupackt und es nochmal probiert. Und genau dieses Gefühl, das hat Jon Spoon zusammen mit Strager in einen Song gepackt. Und der kommt jetzt und der heißt Hold On.

0: 2018, da gab es einen Motion Picture Soundtrack zu Deadpool 2 und dafür hat Céline Dion einen Titel geschrieben. 2018 war das. Ja, und der Song, der ist natürlich auch Kult, wie ich finde. Ashes. Und es gibt natürlich immer wieder Künstler, die sich dieses Titels annehmen. So auch Ash Person featuring Kirsty Smiler. Und die präsentieren euch hier mal eine wundervolle Hands-Up-Version. Ein Remake des Céline Dion-Klassikers. Wir hören Ashes.
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Ja, das waren die Ashes und es geht natürlich hier Schlag auf Schlag weiter mit dem nächsten Titel. Übrigens, alles, was ihr in den heutigen 2 Stunden hier von mir zu hören bekommt, ist in diesem Jahr erschienen und nicht nur das, sondern sogar in den letzten Wochen und Monaten, also im Juni insbesondere und auch im Juli, der ja jetzt heute zu Ende geht. Der nächste Titel, der heißt Try It Again, versuch's nochmal. Und da liefern Belladonna und Black Mighty Wax einen richtig schicken Jazzhouse-Track ab mit warmer Klavieratmosphäre und organischem Flow, stilvoller Dance, Energie, die man hier auch gleich spüren wird und hören wird. Ja, und der Titel, der verbindet unter anderem New Jazz, House, Soulful Vibes und weitere Elemente zu einem richtig geschmackvollen Tastemaker. Tja, lauscht selbst, hier sind Belladonna und Black Mighty Wax mit Try It Again.

das war doch ein richtig schöner Easy Sound hier für den Pool oder einen lauen Sommerabend. Ja, und bevor wir jetzt gleich hier uns über den großen Teich begeben, ein kleiner Hinweis in eigener Sache, wenn ihr wissen möchtet, was wir außer Sendungen wie dieser hier noch so alles im Angebot haben, inzwischen über weit über 40 Sendeformate, ja, uns gibt es ja auch schon seit 2010, dann schaut einfach mal auf radioregentrude.de vorbei. Der Reiter Sendeformate, da findet ihr zu allen Shows eine kleine Inhaltsangabe. Und wenn ihr zu einer bestimmten Musikrichtung etwas sucht, dann empfehle ich euch unseren Showfinder. Da findet ihr diverse Musikstile untereinander aufgelistet und jeweils die Sendungen dabei, die ihr einschalten könnt, um genau die Musikrichtung dann zu hören. Ja, was ihr jetzt hören könnt, das kann ich euch gleich verraten. Ja, wie gesagt, es geht nach Amerika. Der amerikanische Trance-DJ Bix, der meldet sich mit einem richtig schicken Titel zurück. Er ist ja bekannt für emotionale und zugleich energiegeladene Uplifting Trance-Titel. Und wir hören von ihm jetzt The Journey. Und zwar Enjoy the Journey. Und ich hoffe, euch gefällt unsere kleine musikalische Weltreise auch.

wenn ihr uns mal im Chat besuchen möchtet, könnt ihr das jederzeit gerne tun zu unseren Live-Sendungen. Die erkennt ihr im Sendeplan ganz einfach an der kleinen Note davor. Da ist dann auch unser Chat geöffnet. Da könnt ihr jederzeit gerne reinkommen, mit uns plaudern, Rückmeldung zur Sendung, zu den Titeln geben oder was auch immer ihr möchtet. Ja. Und wir machen jetzt hier weiter mit einem Track, der mir persönlich besonders gut gefällt. Und für diesen Titel, da haben sich, es geht übrigens in den Bereich House jetzt, BL Official, Death und Zoom-like zusammengetan und den Titel Who Cares? Wen kümmert's? Geschaffen, ja, und den können wir uns jetzt anhören. Hier kommt er nämlich.

cares what the bill says? Wer kümmert sich schon darum oder wen kümmert's, was auf der Rechnung steht? Na, ich würde sagen, der, der es bezahlen muss, den kümmert's dann schon, oder? Ja, aber schicker Titel auf jeden Fall. Es geht weiter mit Raindrops, ja, bei uns, da singen sogar die Regentropfen ein Liedchen, haben sie übrigens heute auch getan, hier war es reichlich regnerisch. Und kurz nach Veröffentlichung seines Albums meldet sich Raindrops bereits mit einem weiteren Titel und hat dafür einen völlig unerwarteten Gastmusiker aufgetan, nämlich für seine brandaktuelle Single The End. Da lässt der Musikproduzent Deep Zone wieder aufleben, eines seiner Musikprojekte, das eigentlich schon seit Jahren auf Eis lag. The End, ja, eine äußerst emotionale, energiegeladene Dance-Hymne, die er hier bietet. Und wir hören einfach mal hinein in diesen Titel. Hier ist er auch schon. Viel Spaß mit Raindrops und dem Titel, den wir gleich hören werden. The End übrigens im Topless Remix extra für euch.

weitere tolle Zusammenarbeit verschiedener Künstler habe ich euch in diese Sendung mitgebracht mit Chris Nitro, der sich mit AquaGen zusammengetan hat, um Sivagos größten Hit, nämlich Celebrate a Love, wieder aufleben zu lassen. Größer, lauter und kraftvoller denn je, überarbeitet für die richtig großen modernen Tanzflächen. Ja, und wie sich das anhört, können wir gleich erleben. Hier sind sie auch schon mit Celebrate the Love.

Ja, da habt ihr richtig gehört. Ich glaube auch, dass da Robert Miles mit Children mitverarbeitet wurde. Schicker Titel. Und damit sind wir auch gleich schon in der zweiten Stunde der Sendung angekommen. Ihr hört Radio Regentrude mit dem großen CO2 Promotion Special hier mit 2 Stunden Musik unseres Bemusterungspartners. Und da hören wir jetzt gleich auch noch etwas von CJ Stone zusammen mit Rocco und weiteren. Unter anderem ist hier auch noch Emily Orcard mit Will I extra für euch in der Extended Version. Ein kraftvoller, moderner Titel hier. Eine Neuinterpretation übrigens des legendären Jan Vandal-Klassikers Will I, der hier dargeboten wird als mitreißende Techno-Dance-Beats. Und die treffen auf schwebende Trance-Akkorde, während die wunderschöne, gefühlvolle Gesangsstimme von Emily Orcard zu hören ist. Ja, und das Ganze habe ich jetzt hier für euch aufgelegt. CJ Stone und weitere mit Will I.

Ihr Lust auf etwas Vocal Trance? Auch das habe ich heute hier für euch mitgebracht, nämlich auch von richtig Bekannten, nämlich Renny Ablaze featuring Blazix mit Electric Soul Fire, ein klassischer Uplifting Vocal Trance, der hier auf Melodic Vocal Trance trifft. Ja, da kann man so richtig die Energie spüren, sich von den Emotionen mitreißen lassen und einen Electric Soul Fire erleben. Ja, wir hören einfach mal rein. Hier ist Renny Ablaze mit weiteren Electric Soul Fire.

Ja, ich hatte ja vorhin schon erwähnt, dass das Wetter heute hier gar nicht so besonders schön war. Viel Regen und immer wieder auch mal Gewitter. Deswegen dachte ich mir, wäre doch ein bisschen italienisches Flair hier auf unserem Stream eine gute Idee. Rausgesucht für euch Code Red mit Bellissimo Italiano. Der schöne Italiener.

Ja, der schöne Italiener mit dem Viaggio nel Paradiso, also die Reise ins Paradies. Ja, von paradiesischen Zuständen jetzt zu einer neuen EP. Ja, nicht nur ein einzelner Titel, sondern eine ganze EP ist erschienen von Didi. Die Scheibe nennt sich Thunder Crew und mit seiner neuen EP Thunder Crew. Ja, da feiert Didi ein beeindruckendes Comeback und liefert eine energiegeladene Scheibe ab, die hier ganz genau in die moderne Dance-Szene hineinpasst. Und wir hören auch aus dieser EP jetzt natürlich einen Titel, den ich euch mitgebracht habe, nämlich Didis Dance Anthem.

Es wird Zeit, dass wir unsere virtuelle Zeitmaschine mal wieder ausgraben, sozusagen starten und uns in frühere Jahre katapultieren. Und zwar führt uns die Reise dieses Mal ins Jahr 1984. Da gab es nämlich einen richtigen Klassiker, einen 80er-Jahre-Klassiker, der auch heute immer noch gerne und häufig gecovert wird. Alta Fox haben damals nämlich Dancing with Tears in My Eyes rausgebracht. Aber jetzt gibt es natürlich nicht Alta Fox, sondern DJ Andy, der hier mit einem richtigen Klassiker sich zurückmeldet, nämlich mit genau diesem Song Dancing with Tears in My Eyes. Und was er aus diesem Klassiker gemacht hat, das könnt ihr jetzt gleich mal hören. Hier ist er auch schon. Viel Spaß!

Radio Regendode mit dem CO2 Promotion Special hier am heutigen Freitag. Und da habe ich jetzt ein bisschen was aus dem Bereich Trance für euch. Und zwar einen Künstler, der nach Sky is the Limit und seinem Hit This is My Sound, also das ist mein Klang sozusagen, DJ Dean nämlich und Victor F., ja, die haben jetzt noch einen dritten Teil nachgelegt von diesen Trance-Sounds, mit denen sie ja so ein bisschen die 2000er neu beleben sozusagen, ja, rausgesucht für euch, Enter the Trance Tower.

Enter the Trance Tower. Apropos Eintreten, der nächste Song, den ich euch in diese Sendung mitgebracht habe, der beschäftigt sich mit diesem Gefühl, ja, wenn man so einen Club betritt und die Party dann steigt und man so eintaucht in die Musik, in die Menschen, in den Raum und die Erinnerungen an den Tag dann so ein bisschen verblassen und man dann ganz in dieser Welt sozusagen drinne ist. DJ Jenny und Xentorix mit diesem wunderschönen Titel, nämlich die Magie der Techno-Klänge.

Ja, die Magie der Techno-Klänge, aber wir haben natürlich auch noch anderes Magisches hier für euch zusammengestellt. Ein Künstler, der Gänsehaut pur produziert und weltweit bekannt ist, unter anderem für Kulthits wie Pulverturm oder auch Infinity. Und auch mit dem Titel, den ich gleich für euch auflegen werde, da beweist er einmal mehr sein einzigartiges Talent. Niels van Gogh nämlich Into the Light.

Anfang doch, Into the Light. Ja, ein, wie ich finde, sehr gelungener Titel hier. Und es geht Schlag auf Schlag hier weiter. Hier kommt nämlich schon der nächste. Da geht es jetzt mal nach Frankreich. Da kommt er nämlich her, DJ Sonus. Der ist zurück, gemeinsam mit dem Kollektiv Miss präsentiert er seine neue Single Sweet Caroline, einen gewaltigen Stadionhit. In letzter Zeit hat er nämlich mit zahlreichen Künstlern zusammengearbeitet und da viele, viele wundervolle Titel geschaffen, unter anderem Resistance, Christoph featuring Jasper, die Wooden Boys und viele, viele weitere, mit denen er gemeinsame Sachen sozusagen gemacht hat in verschiedenen Richtungen. Und wir hören ihn jetzt hier mit seinem neuesten Werk rausgesucht für euch, Sweet Caroline. Ja, und irgendwie kommt es einem bekannt vor, oder? Ein Titel, der auch schon viele, viele Jahre sozusagen auf dem Buckel hat und hier mal ein bisschen ins moderne Gewand gerückt wird. Hört selbst, hier ist er auch schon, Sweet Caroline.

Und auch hier ist das Original schon richtig, richtig alt, kommt nämlich aus dem Jahr 1969, damals rausgebracht von Neil Diamond. Ja, der ein oder andere, wenn ihr nicht mehr ganz so jung seid, kennt ihr Neil Diamond vermutlich sogar. Der Sänger-Songwriter hat diesen Titel damals als Sweet Caroline in Klammer Good Times Never Seemed So Good veröffentlicht. Ja, und hier war eine wundervolle modernisierte Version sozusagen von DJ Zynis mit seinen Mannen. Ja, wir hören natürlich hier immer noch das CO2-Promotion-Special auf Radio Regentrude. Mit meiner Wenigkeit, der Dino Lady, am Mikrofon für euch. Und weiter geht es jetzt mit einem Titel. Where Should I Go heißt das Ganze. Ein warmer, atmosphärischer Chillhouse-Track, den ich hier für euch ausgesucht habe. Ja, hört selbst. Ich finde ihn klasse und ich denke mal, er gefällt euch auch. Elvisons mit Where Should I Go?

Kleinen Hardens gibt es jetzt als nächstes hier von Empire One gemeinsam mit Coney Blank gibt es jetzt hier den Titel Wide Awake.

Es wird Zeit, dass wir hier mal wieder so ein bisschen südliches Flair auf unseren Stream zaubern, in diesem Falle brasilianisches Flair sogar. Nicole da Silva, Afrohaus vom Allerfeinsten. Geo Maisch, also mein Portugiesisch ist ja nicht ganz aktuell, beziehungsweise schon ein bisschen eingerostet, aber ich glaube, das heißt, ich will mehr. Und ja. Sie will mehr, ihr sicher auch. Deswegen starten wir jetzt mal direkt mit diesem Titel.

Und damit sind wir leider auch schon am Ende der Sendung angekommen. Auch 2 Stunden haben leider irgendwann ein Ende. Ich hoffe sehr, die Musikauswahl hat euch gefallen und das CO2 Promotion Special hat etwas für euren Musikgeschmack geboten. Es würde mich sehr freuen, wenn ihr demnächst hier wieder einschaltet auf Radio Regentrude. Ja, und die Titel, die ich hier jetzt noch in meiner Playlist habe, ich habe natürlich wieder viel zu viel rausgesucht, weil mir so viele Titel so wirklich gut gefallen haben. Und die gibt es natürlich in einer späteren Sendung, die fallen hier nicht unter den Tisch. Und ich möchte an dieser Stelle nochmal ganz, ganz herzlich Danke sagen in Richtung CO2 Promotion für die wundervollen Tracks, die wir hier immer wieder zugeschickt bekommen. Macht richtig Spaß und ich hoffe, wir hören euch demnächst hier wieder auf Radio Regentrude, beziehungsweise ihr schaltet hoffentlich wieder ein. Wir haben ja außer Titeln und Sendungen im Bereich Dance und Trance und so weiter noch vieles, vieles mehr. Schaut einfach mal auf radioregentrude.de vorbei. Ich sage Dankeschön und Tschüss für heute. Ich bin aber demnächst wieder da für euch hier, eure Dino Lady. Jetzt aber erstmal Jen Spoon und Strayga mit Chasing Starlight. Und damit sage ich für heute Dankeschön fürs Lauschen und wünsche euch noch viel Freude hier im nachfolgenden Programm.

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Hallo und herzlich willkommen, und hier ist wieder die neue Ausgabe der Radiothek. Ja, heute mal ein bisschen anders. Heute geht es mal mit der Musik durch mehrere Jahrzehnte. Allerdings gibt es heute keine Meldung, sondern lasst euch überraschen, mal ganz was anderes. Ja, dann legen wir gleich mal los und erstmal herzlich willkommen, und am Mikrofon begleitet euch wie immer der Thorsten. Und da sagt einfach einmal Hallo.

Ja, kennt man doch, ne? Irgendwie der Titel Whole Again von diesmal eine Neuaufnahme von der Gruppe EFG aus diesem Jahr. Und das Ganze war damals im Jahr 2001 von der Gruppe Atomic Kitten auf den Markt gebracht worden. Ja, beim nächsten Titel, den wir spielen für euch, der ist aus dem Jahre 1979. In diesem Zusammenhang, ich komme gleich auf den Titel zurück, den ihr gleich hören werdet. Ja, kurze Anmerkung zu dem Jahr 1979. Im März 1979 gab es da einen schweren Zwischenfall in einem Kernkraftwerk in den USA, in Harrisburg, Pennsylvania, als es im Reaktorblock 2 zu einer partiellen Kernschmelze kommt, in deren Verlauf ca. ein Drittel des Reaktorkerns fragmentiert wurde bzw. auch schmolz. Im Mai 79 dann die Wahl.

Na, wenn das nicht fetzt, ne? Saplan pour moi, Plastique Bertrand aus dem Jahre 1977. Heißt ganz einfach, läuft gut für mich. Ja, das ist für ihn dann nicht ganz so gut gelaufen. Er hat eine Karriere als Schlagzeuger begonnen bei einer belgischen Punkband. Und das war eigentlich der einzige große Hit, den er herausgebracht hat. Zumindest für Europa, Amerika und Asien. Er gilt heute als New Wave-Klassiker dieser Titel. Ja, und denn bei wir bleiben gleich mal bei anderer Musik und kommen dann zu einem Titel, der wieder eine andere Musikrichtung dasteht. Nämlich der Titel heißt Ain't Gonna Bump No More aus dem Jahre 77 von Joe Tex. Joe Tex, US-amerikanischer Soul-Sänger, die größten Erfolge in den 60ern und 70ern Jahren, und seine Texte waren einfach ganz einfache, verständliche Soul-Songs. Den Durchbruch schaffte er 65 mit der Single Hold What You've Got, mit der Platz 5 der Billboard-Charts erreichte. Und den größten Hit in den USA hatte er 1972 mit der Single I Gotcha, die bis auf Platz 2 nach oben ging in den Hitparaden. Ja, und der einzige Hit in Großbritannien, den hören wir jetzt, die Single war, hieß Ain't Gonna Bump No More, und hier ist der Joe Tex.

Joe Tex ain't gonna bump no more with no big fat woman. Ja, ein langer Titel, aber das Ganze aus dem Jahr 1977 und wie gesagt, sehr soul-lastig, aber ist ja so gewollt. Ja, 1977, auch da gab es ein paar Dinge. Da wurde zum Beispiel im Januar Jimmy Carter als 39. Präsident der USA eingeführt. Er löste in dem Fall Gerald Ford ab. Der Film Rocky mit Sylvester Stallone ist im März 1977 nach Oscar gekommen. Genau, ja. Nach Los Angeles gekommen und hat dort den Oscar erhalten. Im Mai 1977 gewinnt Muhammad Ali seinen Boxkampf und Weltmeistertitel im Schwergewicht gegen Alfredo Evangelista im Capitol Center in den USA durch Sieg nach Punkten. Ja, 5. September bis 19. Oktober, ein nicht so schönes Ereignis. Ein RAF-Kommando entführt und ermordet den deutschen Arbeitgeberpräsidenten Hans-Martin Schleyer. Und vom 13. bis 17. Oktober 1977 wurde in München die Entführung des Flugzeuges Landshut nach Mogadischu und die Befreiung durch GSG 9 fand dort statt. Und am 19. Oktober 1977, der sogenannte Deutsche Herbst, Hans-Martin Schleyer wurde am 5. September entführt und wird in Mühlhausen im Elsass tot aufgefunden.

Die Pet Shop Boys, Left to My Own Devices. Ich glaube, zu diesen beiden Herren braucht man gar nicht mehr viel zu sagen. Seit 1985 im Grunde genommen ein Hit nach dem anderen. Ob das war West End Girls, Suburbia, It's a Sin, Go West. Sie schreiben und produzieren für sich die Titel selber, auch für aber auch für andere Künstler. Sie komponieren für Film, Theater und Ballett die Musik. Und sie sind die, laut Guinness Buch der Rekorde sogar, das erfolgreichste Popduo in der Musikgeschichte des Vereinigten Königreiches, wurden dreimal mit dem Brit Award ausgezeichnet und sechsmal für den Grammy nominiert. Ja, und wie gesagt, sie hatten einen Hit nach dem anderen und 42 Top 30 Singles in den englischen Charts, zum Beispiel davon waren 22 Top 10 Hits. Und die Pet Shop Boys, sie treten immer noch auf und ja, Hochachtung, diese Gruppe, die hat wirklich was, die beiden Herren. Die beiden Herren, genau, Neil Tennant und Chris Love. So. Ja, beim nächsten Titel muss ich sagen, es ist wieder mal etwas länger. Wir alle kennen den Titel und es ist ein Künstler, den man wirklich ehren kann und muss. Und Genesis war er dabei und er hat viel Solo auch gemacht. Die Rede ist natürlich von Mr. Phil Collins. Wir hören ihn jetzt in einer Maxi-Version, eine extra lange Version seines weltbekannten Titels Susudio. Ja, na dann, Susudio.

Einfach Wahnsinn, diese Musik, die er gemacht hat. Mr. Phil Collins in der Maxi-Version zu Studio. Ja, ihr hört immer noch die Radiothek hier bei Radio Regentude und wir machen jetzt einen riesen Zeitsprung. Nicht erschrecken, wir gehen zurück in das Jahr 1956. Ja, dieser Herr hat auch viele Hits gehabt und zum Beispiel der bekannteste, den man auch öfter im Radio hört, ist zum Beispiel ja I'm Walking. Hier hören wir den Herrn, nämlich Fats Domino, einfach mal mit seinem Titel Blueberry Hill.

Ja, auch so ein Künstler, den man immer wieder hören kann. Udo Lindenberg, alles klar auf der Andrea Doria aus dem gleichnamigen Album aus dem Jahre 1973. Ja, woher kommt der Spruch, alles klar auf der Andrea Doria? Dabei soll es sich um einen der letzten Funksprüche der Andrea Doria gehandelt haben, bevor sie dann gekentert ist. Zwar gibt es dieses Lied mit einem makabren Bild auch einen Beigeschmack dabei, aber die Redensart trug natürlich gleich zu diesem Erfolg dieses Titels bei. Ja, wir bleiben bei erfolgreichen Titeln. Eine Gruppe, die Funk-Einfluss mit Rock kombiniert hat und erfolgreich vor allen Dingen in den 90er Jahren war, mit Titeln wie zum Beispiel Two Princes, Jimmy Olsen's Blues und Little Miss Can't Be Wrong. Die Rede ist von den Spin Doctors. Und diese Gruppe war auch in Deutschland sehr erfolgreich, immerhin Platz 3 der Hitparade und mit Gold ausgezeichnet und in England ebenfalls Platz 3 und Platin. Na denn, hier sind sie, die Spin Doctors, Two Princes.

Auweia, was war das denn? Ja, In Nomine war die Gruppe und der Titel Mitternacht aus dem Jahre 1999. In Nomine heißt wörtlich aus dem Namen angelehnt an das lateinische In Nomine, im Namen. Ein deutschsprachiges Musikprojekt aus dem Jahre 1999. Die Musik, wie gesagt, eine Kombination aus Trance und Disco und einer Gesangbegleitung, die an die gregorianische und klassische gregorianische Musik erinnert. Die Produzenten selbst bezeichnen diesen Musikstil als Monumental Dance und man hörte es auch diesem Lied sehr gut. Synchronsprecher war da in diesem Falle Christian Brückner, die Stimme zum Beispiel von Robert De Niro. Viele weitere Synchronsprecher standen auch für die Titel von In Nomine vor dem Mikrofon. Die Werke von In Nomine waren jahrelang weder zum Streaming noch zum digitalen Kauf verfügbar. Nun ja.

0: Ja, auch keine Unbekannte mehr, Nelly Furtado und Turn Off the Lights und das Ganze. Sie hat bisher 7 Studioalben veröffentlicht. Dieser Titel war aus dem Jahre 2001 und aus ihrem Studioalbum Voa Nelly. Ja, der nächste Song, nicht erschrecken, ein bisschen verrückt. Einfach mal genießen.
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0: Ja, moin und hallo zusammen. Wir begrüßen euch ganz herzlich zur Saturday Night Party bei Radio Regentrudel natürlich. Und wir, das sind Ines und
1: Holger natürlich.
0: Und ja, mit was starten wir heute, Ines?
1: Ja, wir fangen an mit Madonna und Open Your Heart. Viel Spaß!

0: Ja, das war doch mal der Megasong von Michael Jackson und The Way You Make Me Feel.
1: Ja, und jetzt gibt's den nächsten Klassiker, diesmal von Rod Stewart. Wir hören Do You Think I'm Sexy?

0: People of K featuring Crystal and Crystal waren das mit Justified and Ancient. Der nächste Song, ja, von wem kommt der und wie heißt er? Ines?
1: Der nächste Song kommt von Howard Jones und The New Song.

Ja, ihr hört die Sendung Saturday Night Party live mit Ines und Holger hier bei Radio Regentrude. Und weiter geht's jetzt mit Tina Turner, Foreign Affair.

0: Ja, das war Lou Gramm und Midnight Blue.
1: Ja, und jetzt gibt's einen coolen Song von Duran Duran, Hungry Like the Wolf.

0: Ja, der Partygarant Billy Idol, Rebel Yell. Weiter geht's jetzt mit Ines.
1: Jetzt geht's weiter mit Kiss Rock'n'Roll All Night.

0: immer noch gern zu hören. Das war Foreigner, Cold as Ice.
1: Jetzt gibt's einen Klassiker von Kate Bush, Babushka.

0: Ja, ein bisschen was zum Kuscheln. The Cars waren das mit Drive.
1: Jetzt kommt der nächste Song, Adamski and Seal mit Killer.